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2: Lincoln Carbo 240, this has spoken for IELTS Yankee 168.
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3: Heading 200, determinated 7000, AFR 705.
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4: 340, 10,000, maintain, select 53901.

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1: OK, Leihheading 010, maintain 10,000, Cathay down 500.
0: UP, Orange 911, turn Leihheading 320.
2: Leihheading 320, Orange 911.